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Ich war immer pünktlich und habe meine Arbeit getan, Tag für Tag. 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

Tja, wer zum Glück noch nicht von oben zusieht, das ist meine liebe Oma mal mit ihren 88 Jahren. Stolzeste Oma, glaube ich, der ganzen Steiermark. Stolze Oma von 12 Enkelkindern und 14 Urenkelkindern. Sie lernt Englisch, sie lernt Italienisch, sie macht Computerkurse. Wir skypen und sie ist so ziemlich die coolste Oma, die es nur irgendwie gibt. Sie hat mir auch einen kleinen Glücksbringer, ein kleines Heilmittel gegen Heimweh mit auf die Reise gegeben nach Deutschland, wobei ich ihr erzählt habe, dass das nicht vonnöten gewesen wäre, denn tja, so aufgehoben und so geborgen, wie man sich da drinnen wieder einmal fühlt, heute am 20. Konzert, gibt's überhaupt gar kein Heimweh und man fährt gerne einmal weg von zu Hause. Das ist auf jeden Fall mein kleiner Glücksbringer, mein rotkariertes Schnäuztüchlein. Tja, in Österreich, da hat er jede Menge Bedeutungen. Man findet ihn irgendwie als Tischschmuck in sehr, sehr vielen Häusern. Man findet ihn als Vorhangstoff in vielen Almhütten. Und tja, noch viel mehr wird er ganz gerne so gelegentlich zusammengenäht, wenn man 5, 6 oder 7 Stück davon hat. Hängt man ihn auch ganz gerne über den Fernsehapparat, zum Beispiel beim Länderspiel Österreich gegen Deutschland.

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0: Leider gibt es immer noch viel zu viele Frauen, die nicht erkennen, dass wir Männer in Wahrheit Märchenprinzen sind.
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gestellt. 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
1: Bitte! 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